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1: Et ist 3 Uhr. An 2 Minuten.
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1: Das Feierauer. An 3 Minuten.
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1: Das ist 5 Uhr. An 3 Minuten.
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1: Das 2 Uhr. An 2 Minuten.
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3: Für die Freude gilt für das ganz letzte Land eingelegt orange, dat winster Hitztemperaturen bis zu 37 Grad Celsius an wie DTM mitteilt. Gibt noch Rekommendationen gehen, wie man den höchsten Temperaturen der Erbisch soll umgehen, so soll der Patro dann der physischen Plätze am Schild können geschärfe gehen, noch genug Trinkwasser da ist, auch angepasste Kleidung, nicht zu lang, auch noch nicht intensiv der Palazon auch Kontakt sind. 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
1: Et ist 3 Uhr. An 1 Minute.
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1: Et ist 4 Uhr. An 2 Minuten.
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4: Für die Freude gilt für das ganz letzte Land ein gelegt Orange, das Winster hat Temperaturen bis zu 37 Grad Celsius an wie DTM mitteilt. Gibt noch Rekommendationen, gehen wie man den höchsten Temperaturen der Erbisch soll umgehen. So soll der Patro dann dafür sorgen, dass Plätze am Schild können geschärfen gehen. Noch genug Trinkwasser da ist. Auch angepasste Kleidung, nicht zu lang, auch noch nicht intensiv der Praller Sonne auch Kontakt ziehen. Ebenfalls soll ihr dann so wenig wie möglich mit Bitte oder Gudrun schaffen.
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3: Für die Freude gilt für das ganz letzte Woche Land angelegt orange, dat winster Hütz, Temperaturen bis zu 37 Grad Celsius an wie DTM mitteilt. Gibt noch Rekommendationen, gehen wie man den höchsten Temperaturen der Erbisch soll umgehen, so soll der Patro dann dafür sich nach Plätzen am Schild können geschärfen gehen, noch genug Trinkwasser da ist, auch ungepasste Kleidung, nicht zu lang und auch nicht intensiv der Praller Sonne auch Kontakt ziehen, ebenfalls soll ihr dann zu wenig wie möglich mit Bitte oder Gudrun schaffen.
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1: Das ist 6 Uhr. An 3 Minuten.
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3: Für die Freude gilt für das ganz letzte Woche Land angelegt orange, dat wenster Hitztemperatur bis zu 37 Grad Celsius an wie DTM mitteilt. 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
1: Das ist 7 Uhr. An 1 Minute.
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3: Für die Freude gilt für das ganz letzte Land eingelegt orange, das winster Hitztemperatur bis zu 37 Grad Celsius an wie DTM mitteilt. 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

0: Et ass 9 Auer. An 3 Minuten.
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0: Eins von dem gut.
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